0: Der nennt sich seine Verschrift.
1: Nennt sich sein Körper.
0: Sie fährt mit.
2: Dispatch, John 10811, follow up.
0: John 10811.
2: Orangewood Drive, and I'm good for it.
0: Copy, 1608.